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0: wunderschönen guten Abend. Heute Abend steht am Mikrofon 1 Kevin Rössler und am Mikrofon 2 steht heute
1: Sabrina Grimm. Einen schönen guten Abend.
0: Ja, wie ihr hört, ich bin es heute, der hier die Sendung mal fährt. Das ist meine erste Sendung. Naja, zum Glück nicht ganz alleine. Ich habe Sabrina immer noch mit dabei. Heute soll es einerseits um das restliche Interview mit Thunder Mother gehen, das Sabrina auf Wacken mit der Band geführt hat. Andererseits soll es um die heutigen Praktiken der Single-Releases von Bands gehen und wie dies das Hörerlebnis von Alben verändert hat. Bevor wir aber darauf zu sprechen kommen, bekommt ihr erstmal ein bisschen Musik auf die Ohren und los geht es mit Wage War und Song of the Swamp.

0: Wer bei unserer letzten Sendung dabei war, der hat auch das Thundermother-Interview gehört oder zumindest den ersten Teil vom Thundermother-Interview, das Sabrina auf Wacken geführt hat. Aber auch da haben wir auch schon gesagt, die Zeit hat leider nicht gereicht. Deswegen soll es heute damit weitergehen und Sabrina hat euch den zweiten Teil des Interviews mitgebracht. Sabrina, vielleicht nochmal, um alle Leute abzuholen. Wie war das Interview?
1: Also das Interview an sich war sehr, sehr schön, muss ich sagen. Ich hatte da drei wirklich Powerfrauen, kann ich nur so sagen, vor mir sitzen. Und es war sehr, sehr cool, sich mit denen zu unterhalten. Vor allem sind wir, das werdet ihr gleich merken, ja auch nochmal so in Richtung Familie und wie man das dann mit so einem Rockstar-Life verbinden kann, darauf eingegangen. Und das hat mich besonders interessiert. Das Interview fand wie immer gar nicht, ne? Wir haben nicht immer Leute, die Englisch sprechen. Das fand wie so oft auf Englisch statt. Deswegen fasse ich euch die Antworten wie gehabt im Anschluss zusammen. So, und in der letzten Sendung, vielleicht erinnerst du dich, Kevin.
0: Ja, natürlich.
1: Hatten Linie Meissan und Joanne im Interview erzählt, dass sie zu Wacken schon mitten in der Produktion des nächsten Albums waren und dass sie sich sehr darauf freuen. Es sei nochmal eine andere Erfahrung gewesen als die Zusammenarbeit für das erste Album in dieser Konstellation. Und besonders Meissan hatte hervorgehoben, dass sie finde, dass das beste Album sei.
0: Und das ist ja schon eine wirkliche Ansage, mal eben zu sagen, das Album, was kommt, das wird unser Bestes. Vor allem, die machen ja nicht nur erst seit gestern Musik. Deswegen ist das auf jeden Fall so ein netter kleiner Teaser darauf und lässt gespannt auf das neue Album blicken.
1: Vor allem bin ich dann mal gespannt, was sie denn dann danach sagt.
0: Stimmt. Was machst du denn danach? Ja, unser letztes Album war übrigens das Beste und ja, steigern können wir uns auch nicht, aber wir können jetzt ja auch nicht aufhören. Hier habt ihr einfach noch Musik. Es hört sich ja auch doof an, ne?
1: Es wird dann wahrscheinlich, ist es bei Ihnen, dass Sie sagen, oh, das nächste wird noch besser und noch besser. Ich kann es kaum glauben, ich weiß ja nicht, wo das noch hinführen soll, aber wir dürfen gespannt sein. Nun ja, jetzt war hier ja schon das Thema der Neubesetzung mit eingeflossen und deshalb wollte ich von Meissan und Linier wissen, wie es für sie war, als Philippa anrief, um zu fragen, ob sie bei Thundermother mitmachen wollen.
2: Well, yeah, of course. I mean, how can you say no to something like that? Because this is like one of the best parts of life to be in this band. So of course I want to rejoin. Yeah, no question about it.
3: First time she asked, I had to say no. But that was in 2017. When I didn't have I was touring at that time with Therion. And I didn't have time to join another band. But then when she asked again, it was like, I had to check, I have two kids, there is this long tour, and I asked my kid's dad, and they was like, yeah, you have to go for it. And I was like, yeah, good, because I wanna, but like, can we do it, like, just like, in logistical terms. So I went for it, and it's the best decision I ever made, except for having my two kids.
4: That's good. And you was the one who made the call, right? To ask if you can be in the band. How did it come to this decision?
2: Well, I actually didn't know the band. And I was actually in rehearsal with another band. And a German band, actually. And the singer mentioned Thundermother having a big lineup change. And then I went home and I checked. And when I saw videos of Philippa playing, I had a strong feeling that it was exactly the kind of musicians I wanted to play with. So I just basically sent a very short text on social media and I was not really expecting any answer. But I got one. And I think maybe 10 days later, I was in Stockholm having the first rehearsals with the girl. And I think it went well. But also at the time, Philippa told me that I would probably be the backup and not the main drummer. So I went home being like, if it happens, it's great, but if it doesn't, it's okay. And then when she called me, she told me that it went really well and that I could actually be the main drummer, which was kind of surreal for me because I was in a very different, world at that time. So yeah, it's been great so far.
1: Maisan hatte ja schon mal für 2 Jahre in Thunder Mother gespielt gehabt. Und für sie war das der beste Teil ihres Lebens, in dieser Band zu sein. Dementsprechend wollte sie natürlich gerne wieder dabei sein. Lenier hatte in 2017 schon mal das Angebot ablehnen müssen, aus Zeitmangel. Sie wollte gerne, musste das aber erstmal mit ihren beiden Kindern klären, die ihr sagten, sie soll das auf jeden Fall machen, und bezeichnet die Zusage als die beste Entscheidung, neben der ihre beiden Kinder zu kriegen. Joanne war diejenige, die auf Philippa zugegangen ist, um mitzumachen. Sie war in einer deutschen Band und der Sänger erzählte ihr von Thunder Mother und der Neubesetzung. Und ja, nachdem sie feststellte, dass das Musikerinnen sind, mit denen sie arbeiten wollte, ja, da fragte sie über Social Media einfach an, ne? Wie man es halt so macht.
0: Ja, ich meine, könnte mir jetzt, glaube ich, nicht passieren, aber da fehlt mir, fürchte ich, auch einfach das Talent zu. Ja, aber ich meine, schön, wenn es so leicht funktionieren kann. Aber ich finde es auch vor allem schön, wenn sie sagt, dass ihre Kinder ihr da so den Support gegeben haben und gesagt haben, ja, komm, bitte, Mama, frag da an und mach das einfach. Das ist eine richtig geile Chance. Viel Spaß.
1: Ja, und ich hätte jetzt gedacht, gerade du und jung und in der heutigen Zeit macht man es nur noch über Social Media, wie Bewerbung schreiben so ungefähr.
0: Du, also ich benutze tatsächlich gar kein Social Media. Das Einzige, was daran kommt, ist WhatsApp. Aber das ist ja ein privates Netzwerk. Also, naja, ja, es ist ja zumindest gedacht.
1: In Anführungsstrichen privat. Nun denn, erst stand halt im Raum, dass Joanne nur, auch hier wieder Anführungsstriche, die Zweitbesetzung wird. Aber als es dann hieß, sie sei doch die Hauptbesetzung, konnte sie ihr Glück quasi kaum fassen. Ich habe ja mittlerweile schon mit einigen Müttern und auch Vätern gesprochen, die in Bands spielen. Und mich interessiert dann immer, wie das so klappt mit dem Familienleben und dem Bandleben. Und deswegen habe ich hier vor allem zuerst Linia angesprochen. Aber auch von den anderen wollte ich wissen, wie sie das Rockstar-Leben und den Alltag handeln.
3: I've been very lucky with how it's been working with family life in regards to the logistics side of it, because that's the boring part. Like, if you have kids, like, you have to make plans. But I've been lucky and it's worked out very well. And of course, it's always like horrible to miss your kids for extended periods of time. But at this time, when both me and Philippa have small kids at home, we don't do tours that are super long because we don't want to be away from our kids for super long time. So it's worked out really great, I think.
4: Are you waiting for the moment when they can come with you on tour?
3: Yes. And my kids are 4 and 6. So now they are, you know, when you have a baby, they can come on tour. When you have a 2-year-old or like a 3-year-old, it's difficult because of the safety thing with being on a bus. Like, you can't really tell a 2 or 3-year-old that it's dangerous to be by the door. Like, and that can be tricky. You can do it, of course, but for me, I would feel like it would take a lot of... But now my kids are, they're soon gonna be 5 and 7. They actually listen to me sometimes. So I think that they're ready to come along soon. Yes.
4: You know.
3: Yeah.
4: So, and how is it with you both? How are you handling your private life and the rockstar life?
2: I mean, I think this is the easier life for me. I do not have kids. So whenever I'm not on the road, I'm more confused. Like, what am I actually doing now? When am I eating? So I love this. Yeah. So this is easiest part of life.
4: So you are born as a rock star.
2: Of course. Yes.
4: And for you?
2: For me, it's more about, I would say, finding balance, because I think it's so much joy and amazing moments on tour. Then you can get also very low when you go home, because it's a very different, I would say, environment and mindset. So I do think that if you cultivate some kind of like balance in being grounded in your daily life, and then going on tour, it's like an amazing bonus. But not everything is gonna like be like pointing that direction. So it just come on top of everything else. So I think that would be my approach now.
1: Linnea erzählt, dass es sich schon gut handeln lässt, dass es aber auch viel mit Planung zu tun hat, die jetzt nicht so spannend zu sein scheint. Sie freut sich aber schon, wenn sie ihre Kinder mit auf Tour nehmen kann. Sie meinte, als Babys kann man Kinder noch mitnehmen. Dann so ab 2 würde es aber aus Sicherheitsgründen schwierig. Und in der Zeit hat Thunder Mother dann jetzt auch eher kurze Touren gemacht. Und bald sind ihre Kinder 5 und 7. Da freut sie sich schon drauf, wenn sie sie dann mitnehmen kann. Meistern scheint der geborene Rockstar zu sein. Das ist einfach wohl ihr Lebenskonzept, so hörte sich das an. Und Joanne meint, dass es eine Sache der Balance sei. Und ich erinnere mich, das hatten wir ja schon mal gehört, nicht wahr, Kevin?
0: Ja, also ich meine auch Danko Jones, der JC, hat gesagt, man muss einfach seinen Weg finden, das irgendwie und alles unter einen Hut zu bekommen. Aber im Endeffekt muss man dafür geboren sein oder man hat schon eine schwierige Zeit.
1: Und von Visions of Atlantis kam das auch. Also es ist... scheinbar für einige eine Sache der Balance, dann wird es wohl gut klappen. Oder man ist wie Joanne einfach dafür gemacht, so ein Leben zu führen. Zuletzt wollte ich von Ihnen noch wissen, was Sie Ihrem Teenager-Ich mit auf dem Weg geben würden.
3: I would say like just stop being so stuck up and loosen up a bit. Nothing in life is not so serious. Take it easy. That's what I would say. Nothing is that serious that you make it out to be. Take it easy, lean back, do fun things. That's what I would say.
2: I would tell my old self, good that you listen to yourself and to no one else.
5: Okay. Mm-hmm. Yeah, I agree with those both. And that you can do anything you want to do. And like, just sit with discomfort. You're gonna get through it.
0: Ich glaube, do fun stuff ist generell eine super Lebensweisheit.
1: Ja, ja. Also ich finde auch, dass sie, also die kommen ja am Ende alle auf einen Nenner. So, ne, man, sie würden ihrem früheren Ich raten, das Leben lockerer angehen zu lassen. Das sage ich heute in meinem Alter auch. Hätte ich definitiv meinem früheren Ich so mitgegeben. Alles in Ruhe angehen. Ja, ist alles... Oder wie heißt das noch? Es wird nicht so heiß gegessen, wie es gekocht wird, ne? Also
0: ja,
1: entspannt immer locker durch die Buchse atmen und so weiter.
0: Hast du noch einen?
1: Ja, so ähnlich wie Joanne, dass man schon auf sich selbst hören sollte, ne? Sehr gut. Möchtest du noch ein paar Weisheiten? Hör mal, ich kann dir mittlerweile raushauen
0: mit meiner Erfahrung. Ich würde ja so gerne noch so viele Lebensweisheiten von dir hören, weil ich glaube, das kann einfach mir und auch allen da draußen gut tun. Aber du weißt, wir haben nur eine Stunde Zeit und deswegen fürchte ich, müssen wir es bei denen, was war das jetzt, 5 Stück? 5 Stück oder so belassen, die du uns da um die Ohren gehauen hast.
1: Wie wäre es, wenn wir dazu einfach mal eine Special-Sendung
0: machen wir die ganz besondere Schicht am Sonntag.
1: Mhm. Oder so, genau. Mhm. Machen wir
0: da
1: so.
0: Da können wir bestimmt mehrere Stunden
1: damit
0: mitfüllen.
1: Damit auf gar keinen Fall Metalmania davon tangiert ist. Ne? Ich merke das schon. Hör mal. Also, ich danke nochmal ganz herzlich für das tolle Interview an Thunder Mother. Und von Thunder Mother ein lieben Dank an euch, die ihr dazuhört. Denn im Anschluss hatten sie noch gesagt, ihre Fans sind der Grund, warum sie das alles machen können.
0: Und ich glaube, das gilt für die meisten Bands. Und was sie machen, war, also damit ihr auch mal das hören könnt, was sie machen wegen euch, den Leuten, die die Musik hören, haben wir natürlich jetzt auch ein 1A Thunder Mother Song für euch in die Warteschlange gepackt. Und zwar I Left My License in the Future. Viel Spaß.

0: Friends von der britischen Alternative Rock Band Unpeople. Gab es bei euch dieses Jahr Alben, auf die ihr euch besonders gefreut habt? Bei mir war das ganz klar Tanznight von Electric Callboy. Ich verfolge die Jungs schon seit dem ersten Album aus 2012. Sabrina, da war ich übrigens 11 Jahre alt. Und habe an deren musikalischen Entwicklungen, vor allem seit Corona, nachdem Nico Salach mit am Mikrofon dabei ist, sehr viel Spaß gehabt. An Hyper Hyper und We Got The Moves dürfte wirklich niemand vorbeigekommen sein. Egal ob freiwillig oder unfreiwillig. Und nachdem die Party-Metal-Experten aus Castrop-Rauxel uns bereits im Voraus mit solchen Meisterwerken wie Ratata, Elevator Operator und dem titelgebenden Song Tanznight versorgt haben, war bei mir und vielen anderen Metal-Fans die Vorfreude auf das kommende Album groß. Am 7. August diesen Jahres sollte Tanznight dann auch endlich erscheinen. Vorher konnten Fans wie ich schon sehen, wie viele Songs sie noch erwarten, da der Streamingdienst Spotify inzwischen anbietet, kommende Alben vorab in der Bibliothek zu speichern, damit man den Release nicht vergisst. Dabei ist dann bereits die Anzahl an Songs auf dem Album einsehbar, wobei die bisher unveröffentlichten Songs ohne Titel, sondern nur als Song XY aufgelistet sind. Und wir nähern uns jetzt endlich dem Punkt, auf den ich hinaus will. Ich konnte so nämlich einsehen, dass das Album 14 Lieder haben wird, von denen bereits 7 Stück als Single-Auskopplung erschienen sind. Allerdings haben Electric Callboy keine 2 Wochen vor Release des Albums mit The Way You Are noch eine weitere Single veröffentlicht, womit es nur noch 6 für mich unbekannte Lieder waren, auf die ich mich beim Album-Release freuen durfte. An der Stelle habe ich eine Frage an dich, Sabrina. Wie wichtig ist dir so ein Album-Release? Hörst du dich irgendwann mal durch, wenn du Zeit hast und dir einfällt, oh stimmt, da kam mir ein Album raus, oder nimmst du dir bei deinen Lieblingsbands so richtig Zeit, von vorne bis hinten da mal durchzuhören?
1: Also ich muss gestehen, aktuell oder mittlerweile fieber ich da überhaupt nicht mehr drauf.
0: Gar nicht, echt?
1: Nee, also ich denke, das wirst du mitbekommen, wenn du sehr lange bei Metal Mania bist, dass du ja so zugeballert wirst von Veröffentlichungen, dass du da gar keine, also mir geht's so, dass ich da eigentlich so gar keine Zeit mehr für habe. Und wenn ich dann doch mal merke, oh, es ist ein geiles Album rausgekommen, wenn es dann schon draußen ist, dann kann das passieren, dass ich es wirklich von vorne bis hinten durchsuchte und das dann aber auch hintereinander weg und für immer und ewig so ungefähr. Aber vorher mache ich mir mittlerweile gar keine Gedanken mehr.
0: War das denn so vor dieser, ja, dieser Übersättigung an neuen Releases so ein Ding für dich, dass du dir neue Alben explizit angehört hast?
1: Also ich habe mich schon auf Singles gefreut. Das Ding ist, guck mal, als ich hier angefangen hatte, war 2009 und meine Melancholia-Zeit ging hier los 2012. Da gab es ja noch vor allem CDs. Ne, deswegen wäre jetzt meine Frage gewesen, wie konsumierst du denn? Konsumierst du im Stream oder als CD?
0: Naja, also ich meine, wie man vielleicht gerade schon rausgehört hat, ich habe das Beispiel Spotify ja aufgeführt.
1: Ja.
0: Ich muss zugeben, ich streame das meiste nur noch. Ich habe eine große Sammlung an CDs tatsächlich zu Hause und ich versuche auch eigentlich mir nach und nach die Alben der letzten Jahre zu holen. In der Zeit lang habe ich das ignoriert, weil ich mir dachte, ich höre das doch eh nicht. Aber jetzt im Moment, wo so das Zeitalter der physischen Medien irgendwie dann doch auf eine ganz bescheuerte Art und Weise zu Ende geht, wo die Leute merken, verdammt, das ist doch ganz wichtig, da habe ich auch gemerkt, eigentlich möchte ich doch die alten neuen CDs nochmal haben.
1: So, und darf ich kurz dann den Bogen einmal spannen, was ich nämlich sagen wollte, war, damals hast du die Singles ja auch auf CD gekauft.
0: Stimmt.
1: Und dann hast du dir, wenn du jetzt gerade als Studierende oder vorher noch als Teenie oder so, wenn du keine Knete hattest, dann hast du bis zum Album gewartet und dann hast du dich aber auch auf das Album gefreut. Und wenn du Glück hattest, hast du das eine oder andere Lied dann schon mal im Radio gehört.
0: Ich weiß noch, meine Eltern hatten damals ganz viele von diesen Mini-CDs mit 3 bis 5 Zentimetern Durchmesser, wo dann wirklich nur 1 bis 2 Singles drauf waren.
1: Ja gut, nee, Mini-Discs hatte ich tatsächlich nicht. Nee? So die klassischen CDs, aber die gab es ja auch als Single dann.
0: Aber wir sind quasi jetzt auch schon da, wo ich eigentlich hin wollte. Denn ich habe mich am Tag des Album-Releases gefreut, mir das ganze Stück von vorne bis hinten einmal anzuhören, nur um dann festzustellen, dass von den noch 6 unbekannten Songs 4 Stück nichts weiter als Remixes waren und es im Endeffekt nur 2 brandneue Songs gab. Und alle anderen kamen tatsächlich schon als Singles raus. Und da man die Verfügbarkeit durch die Streamingdienste wie Spotify hat, kannte ich die halt einfach alle schon. Und das fand ich tatsächlich ziemlich enttäuschend. Also, ne, verstehe mich nicht falsch. An sich ist das Album meiner Meinung nach immer noch fantastisch, aber diese Erfahrung von ich setze mich jetzt hin und höre mir dieses neue Album an, um neue Songs zu entdecken, wurde mir damit irgendwie geraubt, fand ich. Und damit war ich zumindest in meinem Freundeskreis nicht alleine und das ging tatsächlich auch anderen so. Und ja, aber warum das stetige Veröffentlichen von neuen Singles heutzutage nicht nur nicht mehr wegzudenken, sondern vielleicht auch notwendig ist, das erzähle ich euch gleich. Zuerst bekommt ihr erstmal einen Song zu hören, den ich gerade schon genannt habe. Ich würde ihn unter dem Genre Boyband Metal fassen. Okay. Und was das ist, erfahrt ihr jetzt anhand von The Way You Are von Electric Callboy. Und vertraut mir, das ist wirklich Metal.

0: Das waren Progeny of the Sun, einer unserer finnischen Black- und Death-Metal-Bands hier bei Metal Mania mit ihrer Single Unified Light. Single ist dabei das Stichwort, denn ich habe euch ja gerade schon ein persönliches Beispiel davon gegeben, welche Erfahrung ich vor kurzem mit dem neuen Electric Callboy-Album gemacht habe und euch mitgeteilt, dass der Großteil der Songs bereits vorher als Single veröffentlicht wurde. Dabei erschien der eben gehörte Song The Way You Are keine 2 Wochen vor dem Album-Release, während die erste Single des Albums Ratata bereits im Mai 2024 erschienen ist und somit ein bisschen mehr als 2 Jahre vorher. Ich dachte ursprünglich mal, das passiert, wenn Bands irgendwie einen kreativen Durchbruch hatten und einen Song komplett fertig produziert haben, ohne dass ein Album-Release in naher Zukunft absehbar ist. Und vielleicht ist das ja sogar ein Teil der Wahrheit, aber der tatsächliche Grund ist scheinbar in unserem heutigen Konsumverhalten zu finden. Denn wie Sabrina und ich gerade auch schon einmal darüber gesprochen haben, Musik wird größtenteils nur noch gestreamt statt gekauft. Ob analog oder digital ist dabei egal, in der Regel nämlich auf Spotify. Auf diesen Plattformen erreichst du als Band nur neue HörerInnen, dass die Plattform deine Musik verbreitet und den NutzerInnen vorschlägt, und das passiert oftmals nur bei neuer Musik. Schaffst du es dann noch in der Szene einen riesigen Erfolg mit deiner Single zu landen, umso besser, Social Media macht den Rest. Aber dann sind alle Augen bzw. Ohren auf dich gerichtet und wollen mehr davon. Die älteren Songs der Bands werden eh gehört, aber alte Fans wollen endlich mehr Neues und neue Fans gefällt vielleicht nur der Sound der neuen Single. Wird dann aber über längere Zeit nichts Neues nachgeliefert, verschwindet man als Band vielleicht wieder aus dem Gedächtnis der Fans. Und auf Streaming-Plattformen wird das wenige Geld, das man eh verdient, nur über die Streams der Songs berechnet. Viele Bands haben schon länger verstanden, dass man über Social Media für sich werben muss. Und eine Band, die das mehr als gut verstanden hat, ist Opal and Sky aus Kanada. Von der werden mir seit mehreren Jahren schon die Kurzvideos auf YouTube angezeigt, die meist aus auf die Metal-Szene zugeschnittenen kommende Videos bestehen, in denen sie in der Regel Werbung für ihre eigenen Songs einschleichen. Lustigerweise wurde mir vor kurzem eins dieser Videos angezeigt, in dem sie über die indem sie über die heutige Single-Release-Politik sprechen, da sie wohl von Fans darauf angesprochen wurden, warum sie als Band das im Moment genauso machen würden. In dem Video erklärt einer der Brüder hinter der Band, dass sie als ihr letztes Album mit einem Schlag und ohne Vorab-Single-Releases veröffentlicht haben, ihre Anzahl an monatlichen Hörern zwar kurzzeitig überdurchschnittlich hoch war, aber danach wieder rasant abgefallen sei. In verschiedenen Blog-Einträgen im Internet, darunter Reddit und Impericon, wird ebenfalls der Faktor der potenziellen Reichweite für die Bands genannt und wie man dadurch als Band relevant bleibt. Aber zumindest in den Metal-Subreddits scheint es ebenfalls viele Fans zu stören, dass dadurch der Zauber eines Album-Releases verloren gehe. Abschließend kann man, glaube ich, gut zusammenfassen, dass wir in absehbarer Zukunft vermutlich nicht mehr um diese Art der Single-Veröffentlichung herumkommen werden. Große Bands wie Metallica, Slipknot und ähnliche sind auf diese Art der Eigenwerbung eh nicht mehr angewiesen und werden somit sicherlich auch nicht dazu übergehen. Aber für mittelgroße bis kleine Bands wird dies auch in Zukunft der einfachste Weg sein, neue Leute von ihrer Musik zu begeistern. Ich kann mich immerhin auf stets neue Musik auf den Konzerten freuen, auf die ich gehe. Ich weiß ja nicht, was da du noch vielleicht zuzufügen hast, aber ich muss sagen, mich stört es dann im Endeffekt, fürchte ich, dann wieder doch weniger, als ich am Anfang dachte, weil dann kann ich eine Band auch 2-mal im Jahr sehen und habe schon wieder neue Songs.
1: Ja, ich habe da jetzt gar nichts mehr großartig hinzuzufügen tatsächlich, weil, wie ich dir ja schon gesagt hatte, bei mir hat sich das sowieso ganz anders entwickelt, und ich freue mich einfach, wenn mir ein Album über den Weg läuft von einer Band, die ich mag, und das mal in Gänze hören kann, wenn ich die Zeit da überhaupt noch zu finde. Und ja, wir können uns ja eh nicht gegen die Entwicklung stellen, also gehen wir halt mit.
0: Naja, ich meine, ich glaube ja schon, dass halt dieses Verhalten eben dadurch kommt, wie wir als Musikhörerschaft halt die Musik konsumieren. Aber ich glaube, das hat sich inzwischen so eingefleischt, da kann man sich jetzt nicht mehr wirklich gut gegen wehren.
1: Also ich habe auch noch CDs zu Hause, und ich wollte mir auch demnächst, weil mein CD-Player ist kaputt, mir doch nochmal einen neuen holen, um die auch dann mal wieder klassisch konsumieren zu können für mich. Schallplatte habe ich jetzt nicht, aber die habe ich auch noch mitbekommen.
0: Ja, Schallplatten sind ja heutzutage mehr so ein Sammlerobjekt. Ja.
1: Nee, aber ja, also da müsste dann, weiß ich nicht, müssten wir wahrscheinlich das Internet abschalten, damit das wieder anders läuft.
0: Wäre manchmal vielleicht auch eine bessere Idee in manchen Hinsichten, aber es soll uns nicht an neuen Singles scheitern, vor allem nicht hier bei Metal Mania. Deswegen geht's jetzt auch schon wieder weiter, nämlich mit Ikigai Memories von Memoira. Viel Spaß!

0: Sabrina, wir sind schon wieder tatsächlich fast am Ende angelangt.
1: Hör mal, kannst du sowas nicht bringen hier? Da fehlt doch noch ein tragendes Element der Sendung, hör mal.
0: Du hast so recht. Ihr habt vielleicht gedacht, dass ihr euch das heute nicht hier begegnet. Aber doch, wir haben trotzdem noch ein paar News-Mitteilungen der, genau, ein paar Metal-News der letzten ein, zwei Tage beziehungsweise Wochen. Und auch die soll ich euch hier nicht vorenthalten. Los geht's damit, dass Linkin Park bereits wieder an neuer Musik arbeiten. Das erzählte der Band-DJ Johan bei einem Interview zu Linkin Parks kommendem Dokumentarfilm Unshatter, bei dem er als Regisseur mitwirkt. Es sei bereits während der letzten Touren passiert. An freien Tagen zwischen den Auftritten hätte es die Band wohl oftmals ins Studio verschlagen, wo sie eigentlich nur etwas herumprobieren wollten. Nach der Tour ging es entgegen der Planung auch immer öfter ins Studio, anstatt sich einen Monat Ruhepause zu gönnen. Nähere Infos zum nächsten Linkin Park Album gibt es aber natürlich noch nicht. Dafür gibt es noch mehr Infos zu der Ice Nine Kills EP. Das wird nämlich eine Weihnachts-EP. Das vorgezogene Weihnachtsgeschenk soll den Namen A Very Vicious Christmas heißen und 8 Songs umfassen. Dabei liest es sich so, als wenn die Band traditionellen Weihnachtsliedern mit ihrer eigenen schrecklichen Handschrift unterzeichnet werden. Das Album wurde für die Terror Tramp Staring Art the Clown Attraktion in den Universal Studios aufgenommen und soll unter anderem Kinderchöre enthalten, die von allerlei abgehackten Gliedmaßen singen. Erscheinen soll die EP am 9. November. Enter Shikari hingegen werden dem Ende nächsten Jahres eine Pause einlegen. Bis Ende 2027 wird die britische Metalcore-Band noch auftreten und danach eine Pause auf unbefristete Zeit einlegen. Ausschlaggebend dafür ist ein Burnout bei Sänger Rue Reynolds, den er Anfang des Jahres erlitten hat. Wie lange diese Pause gehen soll und ob Enter Shikari jemals zurückkehren, können sie zu diesem Zeitpunkt noch nicht sagen. Allerdings gehen sie nicht davon aus, dass die Band sich auflösen wird. Und auch Alice Cooper denkt nicht daran aufzuhören. Trotz seiner 78 Jahre ist der Schockrocker noch mehr als bereit, weiterhin auf der Bühne zu stehen. In einem Interview mit der britischen Zeitung The Telegraph gab er zu verstehen, dass Alice Cooper eine fiktive Figur und genauso alt wie im Jahr 1973 sei. Solange er noch genug Kraft hat, Alice Cooper zu verkörpern und man ihm diese Persona noch abnehmen könne, so lange wolle er das auch noch durchziehen. Er bezeichnet sich selber als lebenslänglicher und vergleicht sich mit Künstlern wie Paul McCartney, The Rolling Stones und Rod Stewart. Genau wie sie mache er das bis zum Lebensende, weil er sich kein anderes Leben vorstellen kann. Aber ich werde euch natürlich auch nicht ohne ein paar Party-Tipps jetzt entgehen lassen am Ende der Sendung. Freitag und Samstag finden da mehrere Partys statt. Los geht's am Freitag in der Trompete in Bochum. Da gibt es die Teen Spirit Party mit Alternative, Grunge, Pop-Punk und Nu Metal. Und los geht's da ab 23 Uhr und enden soll sie voraussichtlich um 5 Uhr morgens. Am Freitag, am 9. soll auch in der Helvete in Oberhausen wieder was starten, nämlich die Metal No Bullshit Party mit Heavy, Death, Thrash, Black, Pagan und noch vielen weiteren Metal-Sorten. Da geht's dann ab 21 Uhr los. Am Samstag wird in der Matrix in Bochum die Empire of Darkness wieder starten. Da gibt es EBM, Industrial, Dark Electronic, Agrotech, Synthwave, Gothrock, aber auch den Metal Floor im Rockpalast. Da geht es ab 23 Uhr los. Im Turok Essen gibt es dann am Samstag auch die Blackout Metal Party von 21 bis 2 Uhr. Der Name ist Programm, mehr muss man dazu nicht sagen. In der Helvete und Oberhausen gibt es die Come As You Are mit 90ern und 2000ern Nu Metal, Alternative, Punk und Emo und Grunge. Wenn es da losgeht, hätte ich mir auch mal lieber aufgeschrieben. Ich gehe aber davon aus, dass auch wie die andere Party in der Helvete wieder ab 21 bzw. 22 Uhr startet.
1: Meine Güte! Was ist denn da los?
0: Ja, immer. Dieses Wochenende könnt ihr richtig Party machen.
1: Weißt du, ich muss mich dieses Wochenende erstmal erholen, so ein Scheiß.
0: Okay. Wovon musst du dich erholen jetzt hier? Von dieser Sendung oder wie?
1: Nein, auf gar keinen Fall. Von dem, nein, ich muss mir schon mal, Energie muss ich ansparen, weil darauf das Wochenende so voll und besetzt ist. Deswegen, und in meinem Alter muss man halt

0: seiner Energie stark haushalten.
1: Die Batterie schon mal laden, sagst du.
0: Genau. Und deswegen, so ein Ärger. Mann, wieso nicht im Sommer oder so?
1: Ja, im Sommer ist das wahrscheinlich in den meisten Hütten zu warm. Also wirklich, bei manchen Partys im Sommer, mein Gott, da bist du da 2 Minuten drin, schüttelst dann einmal den Kopf zu einem Song und danach kannst du auch eigentlich schon wieder duschen gehen.
0: Ja, aber da kommt dann wenigstens alles raus, so der ganze, wo wir gerade bei Bullshit waren oder No Bullshit, geht dann alles raus, oder?
1: Alle mit Bullshit solltest du nicht kommen, da gab es in letzter Zeit 1-2 Berichte über Partys, beziehungsweise Konzerte, wo im Pit, was hinterlassen wurde.
0: Oh Gott, auf welchen Abwegen sind wir hier, da hätte jetzt niemand mit Ahnung. Mit rechnen können.
1: Genau, bevor wir uns jetzt ganz verirren, würde ich sagen, es war eine super schöne Sendung, zumindest für mich. Ich hatte meinen Spaß.
0: Eigenlob stinkt.
1: Genau, bis zum Himmel. Das war Metal Mania mit mir, Kevin Rössler und
0: Sabrina Grimm.
1: Ja, und jetzt zum Ende kriegt ihr noch einen relativ bekannten Song, aber in einer Cover-Variante, nämlich 2 Minutes to Midnight als Cover von Fantomy. Viel Spaß und bis zur nächsten Sendung.

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